Mit Sarah ist es jetzt vorbei. Aber ich habe eine neue. Sie heißt Carmen. Aber Carmen mag auch kein Hip-Hop. Carmen steht auf Stevie B.

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1: So sieht's aus. Chaosfunk ist zurück und heute feiern wir die Extreme. Musik, die überrascht, schockiert und verbindet. Es ist Sonntag, 16 Uhr. Ich bin euer René und in den nächsten 2 Stunden tanzen wir von einem Gegensatz zum anderen. Bereit für den Sprung ins musikalische Chaos? Los geht's.

Nee, das waren beide nicht die richtigen. Wo ist er denn? Hier ist der Walder. Da ist der Walder. Auf der Spur ist der Walder. Ich habe einfach weitergedrückt, Schweiner.

Wow, was für ein Auftakt. Vom Cruncher-Rebell zum Popkult. Nirvana, gefolgt von Rick Astley. So hart wie ein Cut. Aber jetzt geht's weiter zwischen Flammen und Glitzer. Bleibt dran.

Da war er einfach zu Ende. Halbzeit im Chaosfunk Extrem. Classic Ghost Club. Und Walter Murphy liebt Beethoven. Daft Punk feiern das Leben. Genießt es noch, denn wie vorhin schon gewarnt, die Pause naht. Vom 1. Dezember, also nächste Sendung machen wir noch, also nächste Woche machen wir noch. Und dann ab 1. Dezember bis zum 4. Januar bleibt das Chaos-Mikro aus. Ich sortiere meine Plattenregale neu oder auch nicht und bin am 11. Januar 2026 wieder für euch da. Also nächste Woche, großes Finale, dann Familienzeit. Jetzt Schluss, aber Schluss mit Ruhe. Gleich folgt ein echter deutscher Clash. Die Ärzte gegen Helene Fischer. Schrei nach Liebe. Extrem made in Germany.

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0: Well, Bobby, we're just getting started.
1: Oh, I love you, Ken.
2: Was für Kontraste. Rammstein und Aqua. Brachiale Energie gegen Quietschbundes. Was ist denn hier los? Da schiebe ich meinen Regler einfach hoch. Quietschbundes Plastik. Jetzt machen wir einen Zeitsprung. Erst rau, dann Kult. Johnny Cash und The Prodigy. Lasst euch überraschen.

den Country-Klassiker und den britischen Elektroschocker hattet ihr jetzt. Vom Lagerfeuer zu Zündfunke. Gleich servierte Frankie Boy Swing und Eminem Highspeed Rap. Chaos stiftet neue Ordnung.

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1: Ja, Sinatras Mondflug ist gelandet und Eminem hat euch durchgerappt. Extreme Styles, smooth versus hard. Jetzt wird's geheimnisvoll mit Billie Eilish. Danach Metal Gewitter mit Slayer. Der Kontrast bleibt extrem.

Das Schweinerei. Flüstertöne. Dunkle Flüstertöne von Billie Eilish, gefolgt von Blutregen bei Slayer. Das ist Chaosfunk zwischen Rap und Metal. Kommt mit, jetzt knallt's. Knallt Boygroup auf Protest. Backstreet Boys und Rage Against the Machine.

0: eben noch Boygroup, jetzt Protestrock. Nur bei Chaosfunk springen wir von Pop zu Wut. Jetzt scheiden wir von deutscher Elektronik auf geballter Girl Power. Der Hoffnung, dass ihr noch könnt.
1: 21st Century.

0: Ja. Kraftwerk trifft auf Spice Girls. Roboter ist Ästhetik. What? Wo ist denn mein hier? Das ist schön. Roboter Ästhetik gegen Girl Power Lifestyle. Jetzt tanzen wir Klassik und Elektro miteinander. Beethoven wird Disco-Fit und Daft Punk will nochmal. Das klingt sowas von verkehrt, aber...
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0: Ja. Ich starte einfach mal den Titel.

So, dann nutze ich mal kurz die Gelegenheit, euch schon mitzuteilen, dass ich am 1.12. bis zum einschließlich den 4.1. mich in die Pause verabschiede. Weihnachtszeit ist Familienzeit und das gilt auch für mich. Ich lade die Akkus auf, sortiere die das Plattenregal neu oder eben nicht. Und bin am Sonntag, dem 11.01.2026, pünktlich 16 Uhr wieder mit meinem legendären Chaos zurück. Also 1.12. bis 4.1. bin ich nicht da.

Die Punk-Ikonen gegen den Schlagerstar. Die Ärzte waren laut Helene atemlos. Im nächsten Block gibt es Open Rock mit Queen und Techno-Stürme mit Darude. Extreme Reise garantiert.

Queens Musikspektakel verabschiedet sich und Darude bringt den Sandsturm. Direkt weiter auf der Chaos-Schiene. Party Vibes von Outkast und emotionale Power mit Evanescence.

gerade nach Heya gerufen und dann Melancholie getaucht. Outcast gegen Evanescence. Jetzt habe ich es richtig ausgesprochen. Von Euphorie zu Drama in Sekunden. Jetzt begegnen sich Disco und Nu Metal. Bee Gees vs. Korn.

Ziel gerade erreicht. Als nächstes reisen wir von Afrika nach Jamaika. Toto und Major Lazer.

Warum der jetzt abgebrochen ist, weiß ich gerade nicht. Habe ich hier ein Knöpfchen gedrückt, zu viel? Epic Sound aus Afrika und die Dancefloor-Energie von Major Lazer. Kontrast pur. Es folgt das Duell der Generationen. Ray Charles trifft Skrillex. Fast geschafft.

Bangarang, das perfekte Chaos-Finale. Skrillex nach Ray Charles. Danke, dass ihr Extreme miterlebt habt. Wichtig für nächste Woche, seid unbedingt dabei, denn das wird die letzte Sendung für dieses Jahr. Danach verabschiede ich mich vom 1. Dezember bis zum 4. Januar in die Familienwinterpause. Erst am 11. Januar 2026 bin ich dann wieder um 16 Uhr am Start. Also nächsten Sonntag nochmal gemeinsam eskalieren, bevor die Ruhe einkehrt. Zum Schluss, die Beatles lassen uns entspannen, gefolgt von In The End in einem neuen Sound. Schönes Restsonntag und bleibt chaotisch.

Wham in Neon Shorts und Katy Perry als Feuerwerk. Wenn das nicht direkt gute Laune macht. Jetzt wird es wild. Wir springen von einer Rockhymne, bei der du die Luftgitarre brauchst, direkt in den Techno-Wahnsinn der 90er.

0: Hölle, Hölle, Hölle. Petri hat die Bude. Petri hat die Bude abgerissen. Offspring haben nachgelegt. Entschuldigung. Der vorletzte Block des Jahres. Wir reisen in die 90er mit Lubega und beenden den Block mit der schönsten vorweihnachtlichen Coca-Cola-Romantik. Halte dein Taschentuch bereit.
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1: So was aber auch. Ein wunderschönes Hallöchen. Hier ist One Chaos 71, der René. Willkommen zum großen Finale 2025. Heute gibt es keine Coolness-Punkte. Heute gibt... irgendwas stimmt hier nicht. Ja, gut. Heute gibt es keine Coolness-Punkte. Heute gibt es Coolie Pleasures. Die Songs, die du peinlich findest, aber unter der Dusche brüllst. Weil bald Weihnachten ist, habe ich heimlich ein paar festliche Kalorienbomben in die Playlist geschmuggelt. Ich bin René, das ist Chaosfunk und wir verabschieden 2025 mit einem Knall. Schamgefühl aus Radio Laut.

Das war's. Dein Weihnachtstrostpreis kam jetzt. Wir verabschiedeten uns auf dem Weg nach Hause mit Chris Ray. Genug der heimlichen Vergnügungen. Chaosfunk verabschiedet sich jetzt in die Winterpause. Genieße den Dezember, feiere schön und rutsche gut rein. Wir hören uns frisch und erholt am 11. Januar 2026 wieder. Bleib gesund und vor allem bleib chaotisch. Bis ins nächste Jahr.

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So, was? Jetzt hab ich meinen Einsatz verpasst. Wo waren wir? Genau, da. Respect the man in the ice cream van. Scooter direkt nach Bon Jovi. Das ist Chaosfunk gesetzt. Und jetzt eine Portion Freiheit mit dem Hoff. Und danach pure deutsche Romantik. Zück dein Feuerzeug.

Kult pur. Ohne die Freiheit schlafen wir heute Nacht nicht ein. Weiter geht die wilde Fahrt. Zuerst wird der Dancefloor der 90er poliert, dann biegen wir scharf ab auf die Highway zur Hölle. Schnall dich an.

Mr. Wayne auf dem Highway to Hell. Perfekter Stilbruch. Jetzt wird's richtig trashig gut. Wir feiern Party auf Malle-Niveau mit den Atzen und lassen dich danach von Coolio wieder cool machen.

West Coast Beats nach Berliner Party-Eskalation. Wir feiern die letzten eine Stunde und 20 Minuten des Jahres bei Chaosfunk. Gleich gibt's das ultimative heimliche Vergnügen, so heißt die Sendung ja heute, der 80er, gefolgt von Nu Metal Schmerz. Hör gut zu.

Thomas Anders, Dido Bohlen und Chester Bennington in einem Mix. Das kann nur Chaosfunk. Wir gehen in die zweite Hälfte gleich, in die zweite Hälfte des Finales. Jetzt kommt erstmal der Wengerbus angerollt, aber Vorsicht, Metallica warten schon an der Haltestelle.

Der Sandmann war da, aber du bist noch hellwach. Weiter geht's mit einem Song, den du im Urlaub schon mal gesungen hast. Last Ketchup, danach spielen wir den Ohrwurm mit Blink 182 wieder weg.

Accéléré, Alda, Dehé, keine Ahnung, was das heißt. Aber es grooved. Nach Blink 1082 wird's jetzt wieder episch und peinlich zugleich. Celine Dion für die großen Gefühle, danach Papa Roach zum Abreagieren.

Titanic versus Lowrider. Wir haben noch knapp 49 Minuten miteinander. Aber jetzt gibt es geballte Girl Power. Die No Angels bringen das Daylight und dann kommt der ganze große Weihnachtshammer. Ja, wir trauen uns. Mariah Carey. Das ist ein schwieriger Name. Maria Caria. Nein, Spaß. Mariah Carey. Ho, ho, ho, Freunde. Nächste Woche geht es los. Die roten Riesen rollen wieder. Die Coca-Cola Weihnachtstour 2025 startet. Ganz wichtig für euch. 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Da braucht ihr Tickets. Und es gibt die klassischen Termine auf den Marktplätzen. 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

Daylight in Your Eyes und Mariah Carey hat offiziell die Weihnachtszeit eingeläutet. Wir biegen auf die Zielgerade ein, noch circa 40 Minuten. Und damit ein, wie nennt man das? Ein schön, ah ja, einen schönen ersten Advent euch allen. Was sitze ich auf den Buchstaben rum? Erst grüßt Schreck aus dem Sumpf mit Allstars und danach kommt das größte heimliche Vergnügen von allem. Wham! Last Christmas.

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So, meine Lieben, da bin ich wieder, eure Bianca. Ich begrüße alle angeschlossenen Radios und ganz besonders meine Freundin, die Moni. Und wünsche euch jetzt viel Spaß mit meiner Sendung. Nach meinem Intro kommt für euch Nicole, lass mich nicht allein. Und danach Daniela, Alfinito. Geh doch!

ihr Lieben, jetzt habe ich euch. Claudia Jung, auch wenn es nicht vernünftig ist. Und danach habe ich für euch Dicky, wenn ich mit dir tanze.

mal, ihr Lieben, jetzt habe ich für euch Adkerfunkel Junior und Adkerfunkel ein Zugpferd. Nacht und danach Alessa 20.000.

jetzt habe ich für euch Christi, nur diese eine Nacht. Und danach habe ich für euch Andreas Martin, Amore Mio.

So, meine Lieben, jetzt habe ich für euch Hanna Halla, So Long und Goodbye. Und danach habe ich für euch Gabi Baginski, Bodyguard.

So, meine Lieben, jetzt habe ich für euch Juliane Wedding, das Würfelspiel. Und danach habe ich für euch Matau, You Never Walk Alone.

meine Lieben, jetzt habe ich für euch Ibo, Spieglein, Spieglein an der Wand und danach Ingrid Peters, Afrika. Und natürlich begrüße ich nochmal ganz besonders meine Freundin

0: So, meine Lieben, das waren 2 Stunden Schlager aus vergangenen Zeiten. Bianca, ich hoffe, es hat euch gefallen. Wenn ja, nächste Woche, Freitag, bin ich wieder da von 16 bis 18 Uhr. Ich wünsche euch jetzt noch einen schönen Abend und ein schönes Wochenende. Und verabschiede mich natürlich von allen angeschlossenen Radios und ganz besonders von meiner Freundin, der Moni. Jetzt kommt nur noch mein Outro.
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Liebe Freunde, ich muss auch mal ganz kurz in die Küche. Ja, Limoncello muss ich mir eben kurz mal eingießen. Ja, die haben da so viel Reklame jetzt davon gemacht. Aber nein, das tue ich nicht. So, mit Balakon Me präsentiert Rosanna Rocci einen mitreißenden Sommertitel voller Lebensfreude, Romantik und mediterrane Leichtigkeit. Deutsche und italienische Zeilen verbinden sich in einer wiedererkennbaren Melodie. Lebendige Gitarren und Rosannas einzigartige Stimme zu einem Song, der sofort gute Laune macht. Ich sehe nur das Coverbild und habe gute Laune.

Ja, und jetzt bin ich auf was ganz Besonderes stolz, denn jetzt habe ich von meinem ganz, ganz lieben Radiokollege und Freund tatsächlich wieder was ganz, ganz Neues bekommen. Ja, denn ich habe da auch schon heute reingehört gehabt und ich muss sagen, einfach genial. Denn manche Songs verschwinden nie, sie warten nur auf einen nächsten Moment. Zeit, die nie vergeht, wurde 1985 von Pearl geschrieben und dessen Frontsänger Michael Barakowski. Zum Kulthit und zum emotionalen Spiegel einer ganzen Generation. Ein Lied über Sehnsucht, Hoffnung und die große Liebe, zeitlos in einer Aussage, unvergessen in einem Gefühl. Für Ralf Bogart ist dieser Klassiker seit eh ein fester Bestandteil seines musikalischen Weges. Ja, und die macht er nicht nur musikalisch, sondern er ist genauso ein Moderator, wie ich es bin. Hier ist für euch Ralf Bogart, die Zeit, die nie vergeht.

das ist auch ein Lied, was man so förmlich mitsingen kann, oder? Ja, ja, ich sag einfach ganz typisch Ralf Burgert. So, noch einen Song und dann geht's gleich mit den aktuellen Top 10 wieder mal weiter. Denn zuvor mit seiner neuen Single Hör nie auf zu leuchten präsentiert Jordan Hansson einen modernen Popschlager, der Mut macht, Kraft spendet und gleichzeitig mit einer energiegeladenen Produktion zum Tanzen einlädt. Der Titel verbindet emotionale Tiefe mit zeitgemäßen Sound und transpariert eine Botschaft, die aktueller kaum sein könnte. Auch in schwierigen Zeiten sollte man niemals aufhören, an sich selbst und an das Gute zu glauben. Der Song erzählte das herausfordernde Zweifeln und Momenten, in denen das Leben schwer erscheint. Aber per Musik geht doch alles leichter, oder? Hör auf, nie zu leuchten.

wie recht er doch hat. Ja, so, wir starten heute am 17.07. die aktuellen Top 10 von dieser Woche. Und zwar, wir legen los mit dem Platz 10, denn sie wurde letzte Woche neu vorgestellt, also der höchste Neuzugang von 0 auf die 10. Wochen in den Top 10 einmal, höchste Position die 10 und die Wertungswoche ist 1 von 8. Das Ganze geht an Luella mit Du und Ich, hat in dieser Woche mit ganzen 134 Votes erreicht.

0: Jawohl, das war sie, der Platz Nummer 10 in dieser Woche. Wir gehen zum Platz Nummer 9. In der Vorwoche waren sie Platz 6, somit sind sie ganze 3 Plätze gefallen. Wochen in den Top 10 5-mal, höchste Position die 5 und die Wertungswoche ist 5 von 8. Das Ganze geht an Zischner und Peikart mit Ich hab Sehnsucht in dieser Woche mit ganzen 143 Votes.
1: Platz 9.

0: Ja, das waren die beiden, Zischner und Peikert. Wundervoller Titel. Wir kommen zum Platz Nummer 8 in dieser Woche. In der Vorwoche war er Platz 5, somit ganze 3 Plätze gefallen. Wochen in den Top 10 4-mal, höchste Position war mal die 3 und die Wertungswoche ist Halbzeit 4 von 8. Das Ganze geht an Danny Buhler mit Das Leben hat so schöne Farben. In dieser Woche mit ganzen 167 Votes.
1: Platz 8.

0: Ja. Man muss schon nur wissen, wie man was macht, gell? So, wir kommen zu Platz Nummer 7. In der Vorwoche war er Platz 17 mal abgerutscht, somit ganze 10 Plätze wieder auf einmal gewonnen. Wochen in den Top 10 zweimal, höchste Position war die 7 und die Wertungswoche ist 3 von 8. Das Ganze geht an Benne Nova mit Ein Leben lang Sommer. In dieser Woche mit ganzen 184 Votes.
1: Platz 7.

0: Ja, das ist doch auch wunderbar, wenn wir dann die beste Zeit haben, gell? So, wir kommen zum Platz Nummer 6. In der Vorwoche war er Platz 7, somit ein Platz gewonnen. Wochen in den Top 10 7-mal, höchste Position die 1 und die Wertungswoche 7 von 8. Noch einmal in der nächsten Woche kann dieser Titel laufen. Ja, und ja, jetzt auf jeden Fall für euch Brian Berger mit Du fehlst überall. In dieser Woche mit ganzen 386 Votes.
1: Platz 6.

0: Wunderhübsch, wunderhübsch. Ja, ja, ich freue mich schon, wenn ich in 5 Wochen tatsächlich meine ganz, ganz neue Single vorstellen kann, ja, die da ganz einfach heißt, das bin ich, ja, und dann wisst ihr mal wirklich, wer der Brian Berger ist. Also, ne, noch gute 5 Wochen und dann kommt endlich dieser tolle Song auch auf den Markt. So, jetzt kommen wir aber weiterhin zum Platz Nummer 5 in dieser Woche. In der Vorwoche waren sie Platz 2. Für sie ging es ganze 3 Plätze nach unten. Wochen in den Top 10, 3-mal höchste Position die 2 und die Wertungswoche ist 3 von 8. Das Ganze geht an die Musikpiraten mit 1 von 7 Wundern, hat in dieser Woche mit ganzen 523 Votes erreicht.
1: Platz 5.

0: das ist doch schön, wenn es da jemanden gibt im siebten Wunder, oder? Gut, wir kommen zum Platz Nummer 4 in dieser Woche. In der Vorwoche war sie Platz 3, somit ein Platz verloren. Wochen in den Top 10 5-mal, höchste Position die 2 und die Wertungswoche ist 7 von 8. Das Ganze geht an Ellen Krenz mit Was kann ich tun, um dein Herz zu gewinnen? In dieser Woche mit ganzen 550 Votes.
1: Platz 4.

0: was kann ich tun? Ja, ja, was können wir für Sie tun, lieber Alan Krenz? Das frage ich mich jetzt mittlerweile auch. So, jetzt kommen wir zu den aktuellen Top 3 und da hat sich so einiges geändert. Also, auf geht's mit Platz 3. In der Vorwoche war er Platz 4, somit hat er einen Platz gewonnen. Wochen in den Top 10, viermal, höchste Position die 3 und die Wertungswoche ist 4 von 8. Halbzeit für Wolfgang Ziegler mit seinem Titel Das Beste an mir hat in dieser Woche ganze 655 Votes erreicht.
1: Platz 3.

0: Jawohl, und wir kommen zum Platz Nummer 2 in dieser Woche. Auch er hat tatsächlich einen Platz gewonnen, denn in der letzten Woche war er Platz 1. Wochen in den Top 10 viermal, höchste Position die 1 und die Wertungswoche ist 4 von 8. Das Ganze geht an Brian Berger und mit seinem Titel Und jetzt hörst du Radio, die 2026er Version. In dieser Woche mit ganzen 661 Votes in dieser Woche.
1: Platz

0: Ja, und jetzt weiß ich, dass sich jemand ganz, ganz riesig freut. Das auf jeden Fall. Denn in der Vorwoche war er Platz 8. Somit hat er ganze 7 Plätze gewonnen. Wochen in den Top 10 zweimal. Höchste Position die 1 und die Wertungswoche ist 2 von 8. Das Ganze geht an Stefan Leier mit Tsunami an Gefühlen. Ich kann das Wort einfach immer noch nicht aus. Ist ja auch egal. An Gefühlen. In dieser Woche mit ganzen 665 Votes. Glückwunsch an Stefan Leier.
1: Platz 1.

Jawohl, Glückwunsch an die ersten und zweiten und dritten Platzierten. Wunderbar, das hat richtig Freude gemacht. So, wir kommen jetzt weiter im Programm mit den Neuvorstellungen und da habe ich wieder eine ganz, ganz nette Dame, denn mit ihrer neuen Song Nur für eine Sommernacht präsentiert die Schweizer Superstar einen mitreißenden Sommersong voller Leidenschaft und Leichtigkeit. Spanische Gitarren treffen auf modernen Schlager-Pop-Elemente und feurige Einflüsse des Lambada, eine unvergessliche Mischung, die sofort Lust auf Sonne, Strand und durchtanzte Nächte macht. Der Sommer startet ihn mit einer warmen, sofort mitreißenden Atmosphäre und zieht den Hörern direkt einen intensiven Sommermoment voller Spannung und Emotion. Im Zentrum steht die Begegnung zweier Menschen, bei denen ein einziger Blick genügt, um Gefühle unausweichlich werden zu lassen. Tja, und wer jetzt derjenige oder diejenige ist? Francine Jordi mit Nur für eine Sommernacht werden wir jetzt hören.

Und jetzt haben wir gleich hier eine Künstlerin, ja, zu dem ich mal erst noch was von meiner Wenigkeit erzählen muss. Ja, ihr kennt alle den Brian Berger, ja, der eben halt im Verkauf tätig ist und dort im Verkauf eine beratende Funktion hat. Zudem bin ich Radiomoderator, Sänger und jetzt ganz neu Musikredakteur, denn an so eine Künstlerin kommt man tatsächlich nur dran, wenn man sich recherchiert und alles macht und tut. Ja, denn diese Künstlerin habe ich tatsächlich noch nie am Start gehabt und ich freue mich, dass ich sie gefunden habe und dass ich von ihr heute auch was Neues präsentieren kann. Denn mit ihrer neuen Single, verdammt nochmal, präsentiert Marianne Kathomen einen modernen Popschlager, der Emotion, Stärke und Authentizität auf eindrucksvoller Weise vereint. Der Song erzählt eine Geschichte, die mitten dem Leben kommt. Von Liebe, Enttäuschung, Mut, der Kraft und richtige Momente einen neuen Weg einschlagen. Musikalisch überzeugt, verdammt nochmal, mit einigen Melodien, die sofort im Ohr bleiben.

ich habe doch gesagt, diese Scheibe, die hat es tatsächlich in sich. Genauso wie die nächste, denn eine oder ein emotionaler Popschlager, der zeigt, solange die Liebe leuchtet, kann Träume für immer wahr werden. Eine ganz starke Stimme aus Österreich präsentiert ihre neue Single, Petra Frei. Mit Für immer da singt sie einen gefühlvollen Schlager über die Kraft einer Liebe, die auch nach vielen gemeinsamen Jahren nichts von ihrer Identität verloren hat. Der Song erzählt von zwei Menschen, die gemeinsam neue Wege gehen, Grenzen überwinden und sich immer wieder bewusst füreinander entscheiden. Bildstarke Zeilen mit einer hoffnungsvollen Botschaft, wieder geschrieben und produziert von Björn Patrick Pfeiffer, machen den Titel zu einer Hymne auf Beständigkeit, Vertrauen und des gemeinsamen Abenteuer des Lebens.

Ja, wunderbar. So, mit seiner neuen Single Verrückt nach dir liefert Dennis Dahlen einen mitreißenden Popschlager voller Herz, Leidenschaft und Ohrwurmgarantie. Die ist garantiert, tatsächlich. Denn eingängige Melodien, moderner Sound und ein Refrain zum Mitsingen machen den Song zum perfekten Begleiter für jede Party, romantische Sommernacht. Ein Titel, der direkt ins Herz trifft und pure Lebensfreude nicht nur im Radio, sondern auch auf den Tanzflächen versprüht.

Ja, bei diesem Song macht es doch richtig Spaß, oder? Habe ich da das falsche Gefühl erweckt? Aber ich denke mal nicht. So, mit ihrer neuen Single Ganz ehrlich gefährlich schlägt Anita Hofmann ein weiteres spannendes Kapitel ihrer musikalischen Laufbahn auf. Die renommierte Sängerin, die seit mittlerweile 38 Jahren auf der Bühne des deutschsprachigen Raums zu Hause ist, verbindet modernen Schlager mit frischen Country-Elementen und liefert einen Titel, der wie geschaffen ist für diesen Sommer.

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1: Jawohl, das war sie, ne? Anita Hofmann. Jawohl. So, 80 Jahre Vespa, 80 Jahre Louis Außen, zwei Legenden, ein Release. Mit Toller Roller präsentiert Renato Regatto featuring Laurie Austin einen modernen Italo-Disco-Titel, der das unverwechselbare Lebensgefühl des Vespa-Fahrens einfängt. Freiheit, Stil, die Freude am Entspannen, Cruisen. Der Song erscheint anlässlich einer außergewöhnlichen Doppeljubiläums. 2026 feiert die Vespa ihren 80. Geburtstag. Und auch Louis Austin wird 80 Jahre alt. Zwei Ikonen, die seit Jahrzehnten für Charakter, Stil und Lebensfreude stehen.

Jawohl, und jetzt mit ihrer neuen Single Zwischen den Zeilen präsentiert Alessa modernen Popschlager voller Gefühl, Tiefe und zeitgemäßen Sound. Der Song erzählt von den leisen Momenten zwischen zwei Menschen, von Blicken, Worten und Emotionen, die oft ausgesprochen bleiben. Zwischen Hoffnung und Zweifel, Nähe und Distanz entfalten sich eine Geschichte über Missverständnisse, Sehnsucht und die Suche nach der Wahrheit hinter den Worten.

Jawohl, denn mit G, wenn du willst, präsentiert der österreichische Sänger, Komponist und Texter Michael Egerer einen modernen Schlager voller Emotionen, Ehrlichkeit und Tiefgang. Der neue Titel erzählt die Geschichte einer Liebe am Wendepunkt, von Schmerz, Enttäuschung, aber auch von der Stärke, loszulassen und nach vorne zu blicken.

ein sehr bedächtiger Song war das jetzt gewesen, ganz genau. So, mit Herzschlagmelodien erscheint ein moderner tanzbarer Schlagersong, der sommerliche Leichtigkeit mit gefühlvollen Momenten verbindet. Eine frische, tanzbare Produktion mit eingängigem Refrain und Kate Delores sanft klingende Stimme macht den Titel zu einem echten Gute-Laune-Song mit hohem Wiedererkennungswert.

Jawohl, jawohl, jawohl. So, mit Ibiza Sando veröffentlicht DJ Garrick einen modernen Beach House. Track, der besonderen Atmosphäre und Sonnenuntergang auf der Insel Ibiza in Musik verwandelt. Der Song verbindet entspannte Summer Vibes mit einem treibenden House Groove und schafft so eine Klangwelt, die gleichermaßen leicht, warm und tanzbar wirkt.

Ja, und dann kommen wir jetzt auch schon zu der letzten Neuvorstellung von heute. Da habe ich auch keinen großartigen Text dazu bekommen. Ja, aber schön, dass er auch mal wieder was auf dem Markt hat. Ich war schon früher mal ganz gerne auf seine Veranstaltungen auch gewesen, die hier selbst bei mir hier in Überruhr waren, im La Cave zum Beispiel auch. Ja, und ja, ich freue mich deswegen umso mehr, dass Andy Endres jetzt wieder einen tollen Titel herausgebracht hat, der richtig sommerlich klingt. Denn Senorita, spürst du den Sommer? Und das ist auch heute meine letzte Neuvorstellung in diesem Sinne.

Tja, und das war es dann wieder mal für heute. Ja, heute war es das drittletzte Mal an einem Freitag. Wer es noch nicht mitbekommen hat, denn am 31.07. ist die letzte Freitagssendung von mir. Ab August. Ja, da geht's wieder weiter und zwar direkt darauf den ersten Mittwoch im August und dann immer wieder mittwochs in der Zeit von 18 bis um 20 Uhr. Ich bedanke mich wieder fürs zahlreiche Einschalten, wünsche euch natürlich so, wie man es mir wünscht, wo ich jetzt gleich wieder hinfahre zu meinem Freund nach Nettetal, ja, wünsche ich natürlich euch auch ein richtig tolles Wochenende, ja, und bleibt auf jeden Fall gesund. Es wird auch ein bisschen kühler zum Wochenende, also man kann es gut aushalten, ja, in diesem Sinne. Und ich wünsche jetzt allen Nachfolgenden ganz, ganz viel Spaß, jetzt um 8 Uhr die Sendung zu fahren. In diesem Sinne sage ich Tschüss, bye bye und schalte jetzt zurück zu den angeschlossenen Stationen.

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0: Willkommen zurück beim Chaosfunk. 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
1: Yeah. Es ist immer noch die eine. 96, 2005.

Okay, mein Song. Und ich versuche hier eine Brücke zu bauen zwischen Tiny und Bassosaurus. Was ungefähr so schwierig ist, wie Nordpol mit der Sahara zu verbinden. David Bowie mit Let's Dance. Weil manchmal muss man einfach tanzen. Selbst im Chaos.

0: Wir schauen mal kurz in den Chat. Wer ist schon dabei heute? Schreibt eure Namen rein oder sagt uns kurz Team Tiny, Team Bassosaurus oder Team René, um mal schauen, wer hier die meisten Fans hat.
1: Team Tiny, Team Tiny, alle Team Tiny, sofort!
2: Die Vernünftigen wählen Bassosaurus.
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4: Naja, vielleicht ein bisschen.
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0: Wir schauen mal kurz in den Chat. Wer ist schon dabei heute? Schreibt eure Namen rein oder sagt uns kurz Team Tiny, Team Bassosaurus oder Team René, um mal schauen, wer hier die meisten Fans hat.
1: Team Tiny, Team Tiny, alle Team Tiny, sofort!
2: Die Vernünftigen erwählen Bassosaurus.

0: So, im Chat hat sich was getan. Und zwar Spaßmacher, Hallöchen. Und an die Blue Moon Girl 4. Ja, Spaßmacher. Wenn du nur Deko bist, für welches Team bist du denn? Team Tiny, Team Bassosaurus oder Team René? Ja, Blue Moon Girl 4 macht's richtig, Team René. Dankeschön. Okay, wir machen das jetzt offiziell. Das Musikduell, die Regeln sind ganz einfach. Ich nenne ein Thema, Tiny und Bassosaurus wählen je einen Song, der dazu passt. Ihr, also die Hörer, entscheidet, wer gewinnt. Schreibt im Chat Tiny oder Bass. Los geht's, Runde 1. Das Thema ist Sommer.
1: Ganz einfach. Club Tropicana, Wham, Sonne, Strand, Cocktails, perfekt.
2: Sommer ist auch Gewitter. Riders on the Storm, The Doors, der warme Sommer.
0: Ich sage nichts. Ihr hört erst Tiny, dann Bassosaurus und dann Chat entscheidet.

0: So, shit. Wer hat Runde 1 gewonnen? Tiny mit Wham? Oder Bassosaurus mit den Doors? Schreibt es rein, während wir die Runde 2 vorbereiten. Das Thema? Montag.
1: Montag ist toll! Neuer Tag, neue Chancen. Natasha Bedingfield mit Unwritten. Alles ist möglich.
2: Montag? I don't like Mondays. Boomtown Rats. Weil niemand Montag mag. Die Wahrheit.
1: Ich mag Montag. Ich mag alle Tage.
2: Das erklärt viel.

So, Entschuldigung, White Devilin, Hallöchen. Ich bin mir gerade nicht sicher, aber ich beginne das Lied nochmal. Hallo, White Devilin. Hallöchen.

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So, jetzt kann ich natürlich auch die neue zugeschaltete Hörer grüßen. Ja, beim zweiten Sender anschalten hatte ich das Problem. Letzte Woche noch getestet, da klingt alles. Wo ich heute drauf wollte, kommt das Problem wieder falsch. Wie kann das sein? Na gut, aber jetzt bin ich ja zu hören. Eure freche Schnauze aus Berlin hier. Und ja, die ersten Titel haben wir leider verpasst. Und einige sind mit dem Titel dazu gekommen. Aber es wird einfach. Gut, was habe ich denn hier? Ach, wieder ein Dreierblock. Ja, Cher. Cher Fellow is all I really want to do. Dann Walter Murphy mit 6. Also, gleich, Neudeutsch, ich damit so. Und danach habe ich mein Butterflies mit Sentinel Dings und ich glaube, ihr kennt die Titel alle. Ja, ich habe ja gesagt, ich habe ganz tief und habe eigentlich was Lieferungsform als Rarität einsortieren müssen. Weil meiner ist eigentlich so voll. Ja, so kann das manchmal gehen, besonders unter Besitz. Ach so, und zu den Kritiken kann man auch nicht sagen. Den Gewinn von Freddy Tyler und den Text Against the Wind, was ja da hinten bei der Paul Schimanski auch in seinem letzten Film als Kommissar war, hat Peter Fohlen geschrieben. Viele wissen nicht, dass in der Tatort von Schimanski Miriam Peter Fohlen sogar zweimal eine Rolle hatte. Aber nun Musik. Ja, da war Peter Fohlen wirklich in den Krimi mit drin. Er hat einen schwarzen Gold als Kaffee getragen.

Ach, ich bin schon wieder dran. Okay. Ja. Tief reingegriffen werden Handy noch. Sagt euch nicht. Musik garantiert. Take me back to the hall. Friends, well. Ich kenne auch Billy Swan in der Michael Flat. I can help. Ja. Ich gehe jetzt eine rauchen, weil Elvis ja nicht auf. Danke, bis gleich.

habt ihr auch so einen heißen Herbst, dann merkt man die Klavier gegen beziehungsweise auf. Manche aus? Ja. Ja, ich kann euch sagen, die Hitzewelle, die Steuergabe, das war doch schon mal von den letzten Jahren. Da haben sie ja immer geschrieben, ja, wenn du so ein heißer Schlagzeug, alles kann ich gewesen. Das war, wie gesagt, der Sommer von den letzten Jahren, der ist dummerweise mit der deutschen Bahn angereist. Ja, der diesjährige Sommer wollte natürlich cleverer sein. Dann nahm der Schiff, der zeigte in der Straße von den Hügels oder Wiese oder wie das Ding heißen muss. Naja, auch eine gute Idee gewesen. Okay, die Sache bin ich auf den letzten zwei Titel angekommen. Ja, noch weiter angekommen. Silver Convention mit Fly Robin Fly, danach Pony M und Freddy Cool.

0: Ja, diese Coverversion müsste ich euch einfach als Lippenfülle reinspielen. Ging gar nicht anders. Ja, das waren die Seven Seals aus Erfurt Antisleben. Ja, und wirklich eine der besten Coverversionen, die ich je gehört habe. Bin ich ganz ehrlich. ja, zu den Leuten habe ich leider seit 24 Jahren keinen Kontakt mehr. Ich weiß nicht, ob die Band überhaupt noch was macht. Gut. Ja. Wir hatten, also seitdem ich weiß, ZDF hat schon zweimal einen Sendung noch gemacht. Und damals, wo die Impfung abgetragen haben.
1: Geil.
0: Ja, da hat es natürlich einen großen Shitstorm gegeben, die Impfungsgruppe öffentlich getroffen hat. Und dann haben die Online-Impfungsstorm gegeben, den Terra-Trainer. Ja, auch verboten werden, das heißt verboten zwar nicht, aber mit einer, sagen wir, Empfehlung, die es für Jungen, das war damals Winzel, dann wird leicht, ja, sich irgendwie so hat sich der Vermeidsender auch nicht verboten. Und jetzt hat der Konzenten ein Video rausgebracht, der klar die AfD gegen die Nazis ist. Und ZDF hat gesagt, Mann, du wirst zu uns nicht mehr eingeladen, du wirst ausgeladen. Okay, nächste Woche kann ich euch hier Wir sind die nächsten Kills, The Sweet, Fox und so on. Brotherhood and Men, Save Your Kisses for Me.

Und jetzt werfe ich euch einfach mal einen Namen an den Kopf. Genau. Es ist der Agneta von den Abbas. Ja, und sie singt auch im Abba-Duo. SOS. Aber, sei bereit, dürft ihr so schnell nicht mehr in der schwedischen, also in der Originalversion. Und danach kommt Exile. Kiss you all over. Aha. Also dann viel Spaß damit.

0: 奏，
1: 是感觉当下的心情，
0: Das sind zwei. So, du hast die Kissing weggeholt und dann wasch mich auf den Feeling.

having an Earth Goodbye Next, I dürfen einen müssen. Ja, und zwar. Möchte ich auf natürliche Nummer mit abschließen. Jetzt wird es nämlich sehr für mich sehr schwer. Denn meine allererste Albumplatte war damals Dr. Who and the Magic Show. Und da war der Single Sylvia's Mother mit drauf. Darin dummerweise hat dieser Song wieder nicht unbedingt das Beste gebracht. Ja, da hat man in der damaligen Situation als 18-Jähriger eigentlich ohne das Gefühl darauf antworten und handeln. Genau, beschrieben. Ja, 2 Jahre, 1 Woche später hat man das Spiel enthalten mit dem tragischen Ende an. Ja, also, ich habe jetzt Dr. Who and the Magnificent Show mit Sylvia Stroh. Dann habe ich, damit es ein Dreierblock wird, noch ein Band reingenommen von Udo Lindenberg. Und das die britische Gelobby damals. Oh, stimmt so weit weg. Und den Abschluss macht natürlich die Shangri-Las und wieder so als Effekt. Und ich gehe jetzt auf den Wagen rauf. Ja, ansonsten heule ich euch natürlich überhaupt bei Entschuldigung. Aber das sind solche Dinge, die müssen Anführungsweise einfach zu schützen, obwohl man sie noch nicht so will. Naja, jedenfalls

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Naja, gestritten haben wir dann ja auch nie mehr.

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0: Entschuldigung, aber Dr. Hund übrigens bei der allererste LP, die ich überhaupt hatte. Ja, also war uns verletzt verwandt haben da. Ja, ich war den hier Liebling. Ich hab mir jetzt gehen wir in den Interview aus, was mir 10 Euro aussieht. Dann, Dr. Hund, LP, ich und traurig bin, was heißt das denn? Ich sage, leider zu teuer, können wir nicht machen. Ja, was denn? Ich sage, Dr. Hund, also bekommt guter Geschmack. Ich leg doch um 5 Uhr drauf. Dann soll es einfach nicht machen. Und am nächsten Tag war unsere Verwandtschaft außer Haus. Und was habe ich gekriegt? Weil mein Vater den Arsch voll. Weil es war ja eine Schallplatte von 1. Ja, in Tonnenmusik. Na gut. Aber so haben sie die Zeit gehalten. Und ja, was wollte ich sagen? Genau. Dennis Timmel wollte ich halt sagen. Penny McLean, Lady Bach. Und dann B.L. Roberts, Main Bang.
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Ja. Ihr habt merkt, ich habe ja euch gehört, den Spiegel in den Karin-Kopf erwischt. Auch viel zu wenig zu spielen. Ja, Santana. Kann ich noch gut an den Klauen. Snoopy, so ein Moa Tango. Ja, zum Platz keine Zeit. Ich bin sowieso nicht mehr unterwegs.

Ja, und wir sind natürlich gleich weiter bei uns. Ja. Und damit Urban Heaven in Never Ranks, also in Kalifornien. Und danach Johnny Nash und Pierce von I Pillow.

Sacramento, Chris Knight.

Ich muss hier gerade etwas lachen. Und zwar, jeder kennt doch die Serie MASH. Ja, genau. Die Australien, die von Korea Krieg angeschrieben. Die dachten immer, über den Finger. Ja, und da ist die durchgekommen. Okay, hier ist The Match, Suicide is Painless, und danach Spooky and Zoo mit Swinging and

Ja, wieder heute da für mich Flatiger Raucherpause im Himmel. Ja, nicht für euch, die auf euch Moment, so sweet, geht in Buch, in der Kultur, geht on select.

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Ja, kennst du noch? Sir Looking Glass? Also ehrlich gesagt, die Musik kam ja bekannt vor, aber die Gruppe war mir tatsächlich auch entfallen. Und das, obwohl ich sie auf Platte habe. Und der Titel heißt Randy. Und danach Wallenstein. Mit Charlie.

Video und weiter geht's mit Starbuck, Moonlight Hills, All Right, und der Barry Lightning, Elise. Ja, auch lange nicht gehört.

Ich wollte einfach fragen, ich wollte einfach fragen, was ist denn für ein Zufall, den ich auf der die Programme, das Anzeigen, auf die Seele gesetzt wird. Ja, wie smart ist das? Wer gibt so ist? Das ist eine Band, die als Vorgänger in Spanien kommt. Ja, sehr, sehr gute Gitarrenträger. Kaum ein Album gesungen. Und ja, da habe ich gedacht, wir sind die einzige Vorgänger. So, hier gibt es natürlich was mit Amanda hier. Follow me. Und that's a happy head to the king of right.

Jo, bin ich schon wieder dran? Machen wir weiter. Viola Wills, Viola Get All of You Out. Da gab es einmal ein paar Pumpkins. Ich glaube,

Idioten, die aber schnell damit. Noch mal ran. Ja, ich sag mal. Du musst die letzten drei Titel an. Das wäre Samantha, Sandy mit Emily, Earl Frick und Fire mit einem Star. Wildful Sinken, Hiroshima. Ich mach noch eine Wachepause. Bis gleich.

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Hallo Heike. Ich bin ja wisst, dass die Kollegen alle immer so lustig sind. Ja, ich höre auf. Ja, ich weiß nicht warum, aber es ist eigentlich generell so, weil wir der Gehörerblase von das Leben so, ich sage dann mal, bis nächste Woche. Tschüssi, bye bye, eure Rechnungsanzahl, euer Klaus, ja, und bleibt ihr auch nächste Woche bis zum Tag ja, da kommt der Moderator in der E-Mail-Tour. So. Ich lasse jetzt die Tür zu Ende laufen.